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1: Im Studio Dirk Jostes, guten Morgen. Bauernverband fordert wegen Hitzeschäden höhere Preise und Nothilfe. Trump will Straße von Hormuz zum US-Territorium erklären. Die anhaltende Trockenheit sorgt für massive Ernteausfälle in der Schweizer Landwirtschaft. Der Bauernverband fordert deshalb höhere Preise von den Großverteilern, um die Verluste abzufedern. Nach einer Krisensitzung verlangt der Verband zudem schnelle Nothilfe für Höfe in Finanznot. Konkret fordert er vom Bund zinsfreie Darlehen und eine frühere Auszahlung von Direktzahlungen. Allein im Pflanzenbau schätzt der Verband die Schäden auf mindestens 500 Millionen Franken. Die Straße von Hormuz wird bald US-Territorium sein, zumindest wenn es nach Präsident Trump geht. Er hat angekündigt, sich die Meerenge nach einem Sieg im Krieg mit dem Iran einverleiben zu wollen. Sowohl die USA als auch der Iran beanspruchen für sich die Kontrolle über die für den weltweiten Ölhandel wichtige Wasserstraße. In Frankreich können Kinder und Jugendliche auch weiterhin auf TikTok und Insta unterwegs sein. Der Verfassungsrat hat das geplante Social-Media-Verbot für unter 15-Jährige gekippt. Es sei ein zu großer Eingriff in die Meinungs- und Kommunikationsfreiheit.
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1: Ich bin Andrea Emmel von der Katholischen Kirche. Guten Morgen. Sie ist der Star in Tizians Meisterwerk, die Gottesmutter Maria. Auf einem wortwörtlich erhabenen Bild von 7 Meter Höhe und fast 4 Meter Breite. In Gold, Rot und Blau. Das monumentale Altargemälde in der venezianischen Frari-Kirche ist dem heutigen katholischen Feiertag gewidmet, die Aufnahme Mariens in den Himmel. In einem leuchtend roten Gewand wird sie regelrecht von einem Kreis Engel in den Himmel getragen. Nicht schüchtern und verschämt wie auf anderen Mariengemälden, sondern hier malt Tizian eine stolze, aufrechte Frau. Dabei ist das Bild dreigeteilt. Maria ist im Zentrum, oben warten Gott Vater und Jesus. Und unten steht der Kreis der Apostel, die ihre Hände in den Himmel recken. 2 der Apostel tragen wie Maria ein leuchtend rotes Gewand. Eine deutliche Verbindung zwischen Erde und Himmel. Tizians Botschaft: Diese Maria ist mit den Menschen verbunden. Sie ist eine von uns, auch wenn sie jetzt wie eine Göttin nach oben getragen wird. Sie kennt alle Sorgen und Nöte der Menschen. Und das ist die wichtigste Botschaft des heutigen Feiertags. Die Erde, wir Menschen, sind mit dem Himmel verbunden.
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1: Im Studio Dirk Jostes, guten Morgen. Bauernverband fordert wegen Hitzeschäden höhere Preise und Nothilfe. Französischer Verfassungsrat gibt Social-Media-Verbot für unter 15-Jährige. Die anhaltende Trockenheit verursacht im Schweizer Pflanzen- und Futteranbau Schäden in Höhe von über 500 Millionen Franken. Der Bauernverband spricht von einer existenziellen Bedrohung und fordert höhere Preise von Großverteilern sowie schnelle finanzielle Nothilfe vom Bund. US-Präsident Trump will die Straße von Hormuz nach einem Sieg über den Iran zum US-Territorium erklären. Das hat er in einer Rede angekündigt. Details gab es nicht. Der Iran wies die Drohung zurück und betonte, die wichtige Schifffahrtsroute bleibe unter iranischer Kontrolle. In Frankreich können Kinder und Jugendliche auch weiterhin auf TikTok und Insta unterwegs sein. Der Verfassungsrat hat das geplante Social-Media-Verbot für unter 15-Jährige gekippt. Es sei ein zu großer Eingriff in die Meinungs- und Kommunikationsfreiheit, heißt es zur Begründung. Das Verbot sollte eigentlich zum Start des neuen Schuljahres kommen, also im September. Frankreich wäre das Land in Europa gewesen, das so eine Regelung einführt. Weltweit hatte Australien im letzten Jahr den Anfang gemacht.
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2: Ja, schönen guten Morgen. Herzlich willkommen an diesem frühen Samstag. Und es gibt ja auch diese August-Samstage, an denen schon früh richtig viel Leben draußen ist, oder? Also vor den Bäckereien wird auf frische Brötchen gewartet. Auf vielen Campingplätzen riecht es schon nach dem ersten Kaffee. Und wir haben dazu jetzt die richtige Musik für Sie. Das Liebesthema aus Romeo und Julia. Das genießen wir jetzt zusammen, natürlich von Peter Tschaikowski. Und hier kommen die Berliner Philharmoniker.
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Das Liebesthema war das. Filmmusik von Ennio Morricone an unserem frühen Samstagmorgen hier aus Cinema Paradiso. Ja, liebe Grüße auf die Straßen. Vielleicht sind Sie auch schon unterwegs, nicht nur Richtung Sport vielleicht oder Badesee, damit Sie die Ersten sind mit dem Handtuch, sondern heute ist ja auch ein bisschen Rückreiseverkehr wieder hier und da unterwegs. Und deswegen sind wir gerne bei Ihnen. Auch wenn Sie bei der Autobahnausfahrt stehen oder vielleicht einfach nur, wenn Sie jetzt im Auto sind und schöne Musik genießen wollen. Und zwar die beste Musik zum Wohlfühlen und Entspannen. Die haben wir jetzt für Sie. Felix Mendelssohn Bartholdys Sinfonie Nummer 1 in C-Moll. Der zweite Satz Andante. Denn so, würde ich sagen, macht das Aufstehen doch mal richtig Spaß.

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1: Schönen guten Morgen. Vielleicht haben Sie gerade den ersten Kaffee in der Hand. Liebe Grüße gehen auch raus an alle, die heute arbeiten müssen. Im Einzelhandel ist einiges los. Auch alle, die bei uns in den Fitnessstudios zum Beispiel unterwegs sind, an den Tankstellen arbeiten. Grüße eben an alle, die für uns da sind. Und hier kommt jetzt ein absoluter Klassiker, um Urlaubsgefühle noch so ein bisschen zu verlängern. Hauser am Cello mit Lucio Dallas Caruso hören wir gleich und starten jetzt aber mit der Oper Die Perlenfischer von Georges Bizet hinein. Und hier kommt Je crois entendre encore.
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Das war die Sinfonie Nummer 76 in Esto von Joseph Haydn, der dritte Satz. Menuett, Allegretto haben wir hier gerade gehört. Ja, und bei dem einen oder anderen wird schon alles vorbereitet. Ne? Das ist das letzte große Hitzewochenende, das uns so richtig jetzt hier nochmal begegnet. Und ich weiß, die Fahrräder werden zum Beispiel auf die Fahrradträger gestellt, festgeschnallt. Die Rucksäcke werden gepackt und überhaupt die Badetasche ist bei dem einen oder anderen schon vor der Tür griffbereit. Und ich hoffe, Sie genießen dieses tolle Sommerwochenende jetzt auch mit den Mundwinkeln, die ganz weit oben sind. Ja, und wir sorgen vor allem für gute Laune, denn hier kommt die beste Musik zum Wohlfühlen und Entspannen mit Johann Christian Bach und dem Oboenkonzert in F-Dur. Sagen wir jetzt schönen guten Morgen.

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1: Im Studio Dirk Jostes, guten Morgen. Bauernverband fordert wegen Hitzeschäden höhere Preise und Nothilfe. Russland räumt Spritengpässe wegen ukrainischer Angriffe ein. Die anhaltende Trockenheit sorgt für massive Ernteausfälle in der Schweizer Landwirtschaft. Der Bauernverband fordert deshalb höhere Preise von den Großverteilern, um die Verluste abzufedern. Nach einer Krisensitzung verlangt der Verband zudem schnelle Nothilfe für Höfe in Finanznot. Konkret fordert er vom Bund zinsfreie Darlehen und eine frühere Auszahlung von Direktzahlungen. Allein im Pflanzenbau schätzt der Verband die Schäden auf mindestens 500 Millionen Franken. Ein schweres Erdbeben hat die indonesische Insel Flores erschüttert. Tausende Menschen flohen aus ihren Häusern. Ein Mensch starb. Nach dem Beben der Stärke 7,7 galt zunächst Tsunami-Alarm für die Küste. Später hoben die Behörden die Warnung wieder auf. Der Ukraine-Krieg macht sich weiter an russischen Tankstellen bemerkbar. Das hat der Kreml jetzt in Online-Diensten zugegeben. Wegen der Angriffe auf russische Raffinerien sieht es in Sachen Sprit in einigen Regionen mau aus, heißt es. Mit Angriffen auf die Energieinfrastruktur will die Ukraine Russland den Geldhahn für den Krieg zudrehen.
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2: Wunderschönen guten Morgen. Vielleicht sitzen Sie gerade am Frühstückstisch und da duftet es nicht nur nach Brötchen, hier und da schon auch nach Sonnencreme. Ne? Also wer schon aus dem Bad wieder raus ist, heute nochmal das Sommerwetter genießen heißt es. Und wir begleiten Sie jetzt zum Aufstehen mit der richtigen Musik dazu. Gleich gibt es Serienmusik von Debbie Wiseman, hören wir gleich N aus Wolf Hall und starten jetzt aber mit dem großartigen Muriel Pariah hier am Klavier und Frédéric Chopins ganz beruhigenden Klängen. Die Etude Nummer 3 in Edo jetzt.
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0: Georg Friedrich Händel war das und das Menuetto seiner Oper Berenice hier an diesem frühen Samstagmorgen. Und wir haben ja gerade auch noch Ferienzeit in vielen Bundesländern und es gibt ja auch ganz verrückte Ferienjobs, oder? Eisverkäuferin im Freibad, das war ich zum Beispiel nie, aber wäre ich gern gewesen, habe ich mir das letzte Mal gedacht. Und wir haben diese Woche auch mal gefragt, was war denn Ihr verrücktester Job? Also der skurrilste, den Sie nie vergessen haben. Und da fangen wir mal bei den Kollegen hier im Haus an.
1: In der Großwäscherei. Da habe ich stundenlang gestanden und habe ein Wäschestück aufgenommen, Wäschestück aufgelegt. Das war brutal monoton, aber hat sehr gutes Geld gebracht.
2: Bei einer Inventur im Baumarkt und ich hatte wirklich die undankbare Aufgabe, dass ich einzelne Schrauben zählen musste.
3: Wenn die von der lokalen Universität halt eben so kleine Studentenfilme gemacht haben, da brauchten die manchmal Schauspieler und ja, da habe ich einfach geschauspielert.
0: Sie können uns natürlich auch von Ihren ungewöhnlichsten Jobs erzählen und ich freue mich auf Ihre WhatsApp-Sprachnachricht an die 0173 300 300 und die 3 hier bei Klassik Radio. Freuen wir uns natürlich, wenn Sie uns das verraten und genießen jetzt Serienmusik von einer ganz großen. Debbie Wiseman hören wir mit Anne aus Wolf Hall.

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1: Ja, aufstehen, Badetasche packen und hoffentlich nicht so viel Stop and Go auf den Straßen. Das wünsche ich Ihnen an diesem Samstagmorgen und wir genießen dazu gleich ein Bratschenkonzert in D-Dur. Da sitzen Sie quasi in der ersten Reihe von Karl Stamitz. Also dieses wunderbare Konzert, das da auf uns wartet, und jetzt geht's hinein zum Hochzeitsmarsch. Toivo Kuulas wunderbares Stück hören wir jetzt hier und während Sie den Kaffee trinken, genießen wir also ganz romantische Klänge.
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Karl Stamitz und das Bratschenkonzert in Dido, von ihm haben wir hier gerade gehört mit dem zweiten Satz, Andante Moderato. Ja, liebe Grüße auch an alle Campingplätze, da ist ja heute einiges los, die einen fahren und die anderen kommen und rangieren schon rein. Ja, genauso wie sämtliche Badeseen bei uns im Klassik-Radioland oder Freibädern, wo einiges los ist und ein bisschen Hochbetrieb schon herrscht, wie auch bei den Bäckereien. Also, wir starten hinein in dieses tolle Sommerwochenende und genießen dazu jetzt auch noch die passende Musik zum Wohlfühlen und Entspannen. Erik Satie's Gnossien Nummer 1 ist quasi aus keiner Wellness- und ich würde mal sagen Self-Care-Playlist nochmal wegzudenken. Und das zu Recht, denn von der ersten Sekunde an, finde ich, geht dieses Stück unter die Haut. Viel Spaß jetzt damit, hier bei Klassik Radio.

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1: Im Studio Dirk Jostes, guten Morgen. Bauernverband fordert wegen Hitzeschäden höhere Preise und Nothilfe. Trump will Straße von Hormuz zum US-Territorium erklären. Die anhaltende Trockenheit sorgt für massive Ernteausfälle in der Schweizer Landwirtschaft. Der Bauernverband fordert deshalb höhere Preise von den Großverteilern, um die Verluste abzufedern. Nach einer Krisensitzung verlangt der Verband zudem schnelle Nothilfe für Höfe in Finanznot. Konkret fordert er vom Bund zinsfreie Darlehen und eine frühere Auszahlung von Direktzahlungen. Allein im Pflanzenbau schätzt der Verband die Schäden auf mindestens 500 Millionen Franken. US-Präsident Trump will die Straße von Hormuz nach einem Sieg über den Iran zum US-Territorium erklären. Das hat er in einer Rede angekündigt. Details gab es nicht. Der Iran wies die Drohung zurück und betonte, die wichtige Schifffahrtsroute bleibe unter iranischer Kontrolle. Frankreich zieht das Social-Media-Verbot für unter 15-Jährige erstmal wieder zurück. Der Verfassungsrat hat das vom Parlament beschlossene Gesetz gekippt. Es sollte eigentlich in 2 Wochen gelten. Begründung: der Eingriff in die Meinungs- und Kommunikationsfreiheit sei zu weitgehend.
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2: Ja, und ich würde sagen, es ist Zeit für unsere Hall of Fame. Musik nonstop genießen Sie jetzt wieder, während Sie vielleicht gerade den zweiten Kaffee schon aus der Kaffeemaschine gelassen haben. Oder Sie sind im Auto unterwegs zum Wochenendeinkauf, wo auch immer wir uns gerade hören. Sie dürfen jetzt einfach nur genießen und laut aufdrehen an diesem Sommersamstag. Mit Camille Saint-Saëns zum Beispiel und dem wunderbaren Stück aus der Oper Samson in Dalila, Mon cœur souffre à ta voix, und von Superstar Julian Lloyd Webber gleich im Cello eingespielt. Wir haben auch Opernklänge aus Italien mit im Angebot, ja, von Gianni Schicchi, O mio babino caro, komponiert von Giacomo Puccini, und starten jetzt unsere 9 um 9 mit der weltberühmten Träumerei aus den Kinderszenen von Robert Schumann. Also ganz viel Spaß.
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1: Wir sind mittendrin in unseren 9 um 9 und liebe Grüße an alle, die vielleicht heute ein bisschen Stop and Go haben. Die ein oder anderen kommen ja zurück aus dem Urlaub, ja. Und natürlich will man heute nochmal raus in die Natur genießen, am Wasser und vor allem ja das Sommerwochenende nochmal so richtig inhalieren. Und deswegen haben wir auch die richtige Musik für Sie. Das Beste aus unserer Hall of Fame, von Ihnen gewählt und gewünscht, und deswegen spielen wir es gerne. Unsere 9 um 9 gehen jetzt weiter, gleich mit der Zauberflöte von Wolfgang Amadeus Mozart und der berühmten Ouvertüre daraus zum Beispiel. Aber jetzt haben wir erstmal Gänsehautklänge. Hier kommt Anna Netrebko mit Antonin Dvořáks Lied an den Mond aus der Oper Rusalka.
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Ja, das waren sie, unsere 9 um 9. Und das war Edward Grieg mit Anitras Tanz aus der Pergint-Suite. Übrigens sollten Sie heute beim Einkaufen vor verschlossenen Türen stehen, dann kann das durchaus sein. Maria Himmelfahrt ist in einigen Teilen, nicht nur in Bayern, im Saarland, auch in Österreich und in der Schweiz, ein kleiner Feiertag, den man so ein bisschen übersieht vielleicht. Also in den Bäckereien dagegen gibt's richtig lange Schlangen, hat uns eine Hörerin gerade gemeldet, und zwar aus Starnberg. Und vielen Dank dafür. Ich wünsche Ihnen trotzdem einen ganz entspannten Samstag. Vormittag. Und wir machen genau damit weiter, mit der richtigen Musik zum Wohlfühlen und Entspannen. Hier kommt Václav Pichels Sinfonie in S-Dur.

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1: Im Studio Dirk Justes, guten Tag. Bauernverband fordert wegen Hitzeschäden höhere Preise und Nothilfe. Trump will Straße von Hormuz zum US-Territorium erklären. Die anhaltende Trockenheit sorgt für massive Ernteausfälle in der Schweizer Landwirtschaft. Der Bauernverband fordert deshalb höhere Preise von den Großverteilern, um die Verluste abzufedern. Nach einer Krisensitzung verlangt der Verband zudem schnelle Nothilfe für Höfe in Finanznot. Konkret fordert er vom Bund zinsfreie Darlehen und eine frühere Auszahlung von Direktzahlungen. Allein im Pflanzenbau schätzt der Verband die Schäden auf mindestens 500 Millionen Franken. Die Straße von Hormuz wird bald US-Territorium sein, zumindest wenn es nach Präsident Trump geht. Er hat angekündigt, sich die Meerenge nach einem Sieg im Krieg mit dem Iran einverleiben zu wollen. Sowohl die USA als auch der Iran beanspruchen für sich die Kontrolle über die für den weltweiten Ölhandel wichtige Wasserstraße. Der Ukraine-Krieg macht sich weiter an russischen Tankstellen bemerkbar. Das hat der Kreml jetzt in Online-Diensten zugegeben. Wegen der Angriffe auf russische Raffinerien sieht es in Sachen Sprit in einigen Regionen mau aus, heißt es. Mit Angriffen auf die Energieinfrastruktur will die Ukraine Russland den Geldhahn für den Krieg zudrehen.
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2: Ihr Samstagvormittag, ja, und vielleicht sitzen Sie gerade noch ganz entspannt am Frühstückstisch oder sind sogar schon zurück vom Bäcker und haben alles gepackt für einen tollen Sommersamstag. Wir begleiten Sie damit jetzt gleich mit der richtigen Musik, die genau dazu passt. Ja? Also wenn Sie vielleicht an Sonnenblumen vorbeifahren, genießen Sie einfach die Ouvertüre in 8 Teilen von William Smethurst zum Beispiel und jetzt schon Geigenklänge, und zwar ganz romantische von Dmitri Schostakowitsch, die Hornisse, die Romanze eben aus dieser wunderbaren Filmsuite genießen wir jetzt mit dem Deutschen Symphonieorchester aus Berlin.
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0: Das war Christian Petzolds Menuett in G-Dur hier bei Klassik Radio. Schönen Vormittag an diesem, ja, ich würde mal sagen, schon letzten richtigen Hitzewochenende, oder auch, das uns jetzt hier nochmal Gott sei Dank begegnet. Und das genießen wir gemeinsam. 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
0: 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Und jetzt gibt es einen kleinen Vorgeschmack. Filmmusik von Alex North, die unter die Haut geht. Die Unchained Melody aus Ghost.

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2: Ja, schönen Samstagvormittag. Es gibt ziemlich kuriose Ferienjobs und uns ereilen sehr, sehr schöne Sprachnachrichten von Ihnen. Warum Edith aus Graz zum Beispiel einen kleinen Schock mal hatte, als sie den Ferienjob angetreten hat, das verrate ich Ihnen gleich. Davor erst die beste Musik für den zweiten Kaffee am Vormittag. Jetzt gleich mit dem Frühling aus Antonio Vivaldis Vier Jahreszeiten zum Beispiel. Ganz wunderbar. Und dürfen jetzt schon ganz laut aufdrehen. Hier kommt ein Ohrwurm von Oscar Mericanto. Vals Land.
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0: Das war Antonio Salieri, Sinfonie in D-Dur. Der zweite Satz, Laghetto. Schönen Vormittag, ja. Und wir wollten von Ihnen wissen, was sind denn so die verrückten Ferienjobs, die Sie mal gemacht haben? Hören Sie mal.
1: Hallo, mein Name ist Edith. Mein ungewöhnlichster Job war mit 17 oder 18. Bei den Stadtwerken war ich eingeteilt in die Abteilung Bestattung. Zur Vertretung der Chefsekretärin. Und das war anfangs ein rechter Schreck, dann doch gar nicht so uninteressant. Und um in mein Büro zu kommen, musste ich da täglich mehrmals auch das Zimmer queren, wo alle Urnen ausgestellt waren, Modelle ausgestellt waren und auch die Sargmodelle ausgestellt waren.
0: Ja, vielen Dank dafür. Dankeschön, dass Sie uns auch immer so fleißig WhatsApp-Sprachnachrichten schicken. Können Sie weiterhin tun, 0173 300 300 und die 3. Und wir machen jetzt weiter mit der besten Musik zum Wohlfühlen und Entspannen an diesem Samstagvormittag. Jetzt mit Edvard Griegs Klavierkonzert in A-Moll. Der zweite Satz, Adagio, und das ist die beste Musik zum Wohlfühlen und einfach nur Entspannen.

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2: Ja, schönen Vormittag an diesem Samstag. Ich hoffe, Sie stehen nicht im Stau. Ich weiß, dass einiges los ist, weil ja ganz viele Urlaube auch enden. Aber das Schöne ist, wir haben ja ein tolles Sommerwochenende, das wir jetzt auch genießen können. Das Klavierkonzert Nummer 5 in F-Moll haben wir dazu gleich an diesem Vormittag von Johann Sebastian Bach. Und wenn Sie vielleicht gerade die Einkaufstüten vom Supermarkt auspacken, genießen wir ganz schöne spanische Klänge von Isaac Albeniz. Hier kommt Cadiz, die Suite Española.
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1: 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So, und ich freue mich auf Sie.
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0: Das war Rachel Portmans wunderbares Stück, und zwar die Musik zum Titelabspann aus Gottes Werk und Teufelsbeitrag. Ja, erinnern Sie sich an den Kino-Blockbuster Catch Me If You Can mit Leonardo DiCaprio in der Hauptrolle. Die Geschichte von einem charmanten Hochstapler, der sich als Pilot ausgibt und damit dann kostenlos bei anderen Fluggesellschaften mitfliegt. Hören wir nochmal rein.
1: Hier fliegt irgendein Spinner rum, der so tut, als wäre er Pilot. Der James Bond der Lüfte.
2: Sind Sie wirklich ein echter Pilot?
3: Klar, mein kleines Fräulein.
4: Der Jumpseat wäre noch frei.
3: Ich bin schon eine Weile nicht mehr geflogen. Wo war nochmal der Jumpseat?
0: Also die Geschichte dieses Films ist ja unglaublich, aber das echte Leben, das ist manchmal noch mal ein bisschen unglaublicher. Denn der Kanadier Dallas Pokornik toppt die Story aus dem Film. Und zwar richtig. Unser Kollege Stefan Ibelshäuser verrät Ihnen jetzt, warum.
5: Bitte bleiben Sie noch so lange angeschnallt sitzen.
6: Das ist Dallas Pokornik, Flugbegleiter einer kanadischen Airline. Dort lernt er die sogenannten Non-REV-Programme kennen. Damit fliegen Airline-Mitarbeiter umsonst um die Welt. Als Pokornik seinen Tomatensaftdienst an den Nagel hängen muss, hat er zwar akuten Geldmangel, aber auch chronisches Fernweh. Seine Lösung, ein gefälschter Pilotenausweis. Klappt perfekt. Über Jahre erschleicht er sich hunderte Flüge. Und weil Bescheidenheit nicht so sein Ding ist, mutiert Dallas Pokornik auf Instagram zum absoluten High-Society-Influencer. Luxussitz, First Class, Shampoos im Anschlag. Genau diese Protzfotos rufen einen aufmerksamen Airline-Mitarbeiter auf den Plan. Pokornik fliegt auf. Ab sofort ist für Dallas Pokornik nicht nur die Beinfreiheit gestrichen. Er sitzt nicht mehr Business, sondern hinter schwedischen Gardinen.
0: Großartige Geschichte, oder? Ja, und während Sie also Ihren Sommersamstag hoffentlich genießen, machen wir weiter mit der besten Musik zum Wohlfühlen und Entspannen. Hier kommt César Francs Panis Angelicus.

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1: Ja, schönen Vormittag. Und vielleicht vermissen Sie ja ein Känguru. Ja, wenn Sie sich jetzt fragen, warum ich Ihnen diese Frage stelle, das verrate ich Ihnen gleich, denn tatsächlich wurde eins gefunden. Mehr dazu nach Wolfgang Amadeus Mozarts Sinfonie 41 in C-Dur zum Beispiel. Justus Rümenapp haben wir mit dabei, ein toller Komponist, jetzt gerade mit La Recherche wieder ganz neu am Start. Und Johannes Brahms haben wir mit dem ungarischen Tanz Nummer 11 in D-Moll. Und liebe Grüße gehen raus an alle Bäcker, die heute die Schlangen abfangen, vor allem an den Orten, wo Maria Himmelfahrt Feiertag ist. Ich weiß, da ist einiges los. Also, dieser Vormittag jetzt gleich mit einem sehr kuriosen Kängurufund.
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Das war Wolfgang Amadeus Mozart und seine Jupiter-Sinfonie haben wir hier gehört. Der vierte Satz, Molto Allegro. Liebe Grüße an diesem Vormittag. Ja, und in Aachen wurde ein Känguru eingefangen, das niemand vermisst. Also sollten Sie vielleicht in der Nähe von Aachen jemanden kennen oder vielleicht doch auf die Idee kommen, dass Ihr Känguru nicht mehr im Garten sitzt, dann würden wir uns natürlich freuen und geben das sehr gerne weiter. Also das ist ja der kurioseste Fund heute an diesem 15. August. Ich hoffe, Sie genießen dieses Sommerwochenende richtig. Vielleicht sind Sie auch gerade beim Brunchen und während Sie vielleicht die Wespen so ein bisschen wegwedeln vom Marmeladenbrot noch, gibt es von uns jetzt richtige Musik zum Wohlfühlen und Entspannen. Superstar Jojo Ma am Cello mit Johann Sebastian Bachs Wachet auf, ruft uns die Stimme.

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1: Einfach online bei Klassik-Radio einen Musikwunsch bestellen, den Rest erledigen wir. Marion Werner aus Mainburg hat sich auch angemeldet. Sie wünscht sich das Konzert für zwei Flöten von Domenico Cimarosa. Dieser Wunsch ist aber nicht für sie, sondern für alle Insassen der Jugendarrestanstalt in Landshut. Kommt sofort nach dem Musikwunsch von Volker Jung aus Dresden. Er hätte gerne Peter Tschaikowski und die Streicherserenade in C-Dur. Hier ist der wunderbare zweite Satz in der Klassikradio Wunschmusik.
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0: Les Barricades Mystérieuses von François Couperin, ein Musikwunsch aus Mainz von Sebastian Ackermann. Von 12 bis 1 genießen Sie Ihre persönlichen Favoriten hier in der Klassikradio Wunschmusik. Einfach online anmelden bei Klassikradio und Ihren Wunsch eintragen. Jetzt wird es international mit Regina Jentschi aus Wasungen. Frau Jentschi, Sie sind in Argentinien aufgewachsen. Wie hat man denn dort Ihren Namen Regina ausgesprochen?
1: Regina, also das G-I wird wie C-H-I ausgesprochen. Ich bin schon ganz komisch genannt worden. Regine und Regi und was alles.
0: Oha, aber zurück in Deutschland hatten Sie dann wieder andere Reginas an Ihrer Seite.
1: Nee, eben. Ich bin jetzt nicht mehr als Regina hier allein.
0: Frau Jentschi, ich wünsche Ihnen jetzt ganz viel Spaß mit Ihrem Musikwunsch hier in der Klassikradio Wunschmusik. Hier ist die Hare Janosch Suite von Zoltán Kodály.

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1: Sabine Kraft aus Köln hat sich angemeldet online bei Klassikradio. Sie schreibt, hier wünschen sich ja regelmäßig Hörer ihre Lieblingsmusik zum Hochzeitstag. Darf ich mir auch was wünschen zu meinem 5. Scheidungstag? Natürlich geht das. Ihren Musikwunsch, den spielen wir gleich. William Lloyd Webber mit der Serenade for Strings. Alles Gute zum Scheidungstag. Vorher kommt noch das Lieblingsstück von Florian Haas aus Zwickau. Er wünscht sich Johann Sebastian Bach mit dem Violin. Konzert in E-Dur.
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0: Das war der Musikwunsch von Karin Görges aus Salzburg. Wir haben Karl Stamitz gehört mit seiner Sinfonie in G-Dur. Vielen, vielen Dank an dieser Stelle für all Ihre Musikwünsche online bei Klassikradio. Es macht wirklich Riesenspaß mit Ihnen hier in der Klassikradio Wunschmusik. Jeden Tag von 12 bis 1. Und ich muss mich an dieser Stelle entschuldigen. Ich platze nämlich gerade in die Klavierstunde von Aaron Christopher Hoffmann in Weimar. Nur ganz kurz, Herr Hoffmann, was spielen Sie denn gerade?
1: Wir improvisieren gerade über Leise rieselt der Schnee. Ich weiß, sehr passend, aber...
0: Wäre jetzt auch der erste Titel gewesen, der mir bei diesem Wetter in den Sinn kommt. Herr Hoffmann, brauchen Sie denn eine Abkühlung bei der Hitze?
1: In Weimar wohne ich und wir haben 27 Grad.
0: Ganz liebe Grüße nach Thüringen. Hier kommt Ihr Musikwunsch, die 11. Streichersinfonie von Felix Mendelssohn Bartholdy. Und wir hören uns morgen wieder ab 12 zu einer neuen Ausgabe der Klassikradio Wunschmusik. Mein Name ist Stefan Ibelshäuser. Ich wünsche Ihnen noch einen schönen Samstag.

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1: Schön, dass wir den Samstag zusammen genießen. Gruß raus an alle, die ich gerade draußen begleiten darf. Nochmal komplett den Sommer auskosten. Und für einige Kids bedeutet das ja gerade Ferienjobs. Und wir suchen gerade den Verrücktesten. Schicken Sie mir eine WhatsApp-Sprachnachricht an die 0173 300 300 und die 3. Musik aus Norwegen jetzt von Johan Halvorsen. Sein Hyldrymefans Dans.
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0: Das Liebesthema aus Romeo und Julia von Nino Rota aus dem Film aus 1968. Perfekt, um am Samstag zu entspannen mit Klassikradio. Viele Kids sind noch in den Ferien, was natürlich bedeutet Ferienjobs. Und wir wollen jetzt mal von Ihnen wissen, was war Ihr verrücktester Ferienjob? Eine WhatsApp-Sprachnachricht von Karin Kunte an die 0173 300 300 und die 3.
1: Guten Tag, liebes Klassik-Team. Gerade nach dem Abitur in einem sehr heißen Sommer war ich in Bayreuth während der Festspiele als blaues Mädchen tätig. Mhm. Wir wurden nach der Uniform benannt. Das war ein langer blauer Rock und hellblaue Bluse und eine dunkelblaue Strickjacke, die wir anhatten, wenn wir in unseren Diensten rotierten. Entweder haben wir Programme verkauft, als Türschließerin gewirkt, Ansprechpartnerin für Gäste oder Platzanweiserin. Ich lebe seit einiger Zeit schon in Namibia, aber gern wüsste ich, ob es diese blauen Mädchen wohl noch heute gibt. Ich grüße ganz herzlich aus Windhoek.
0: Erstmal ganz liebe Grüße nach Namibia und ja, in Bayreuth. Ich musste da jetzt natürlich nachschauen. Und tatsächlich gibt es die blauen Mädchen noch. Aber die werden jetzt nur noch die Blauen genannt, weil jeder darf da jetzt mitmachen. Und die gehören in Bayreuth einfach dazu. Also gerade die perfekte Gelegenheit, in Nostalgie zu schwelgen, denn die Festspiele, die gehen noch 2 Wochen. Wir veranstalten jetzt unsere eigenen Festspiele mit der Nocturne aus Rossinis Zauberladen.

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1: Mal wieder einfach nichts machen am Wochenende. Und das machen wir zusammen im Saarland und in Time von Bayern. Ja, heute sogar Feiertag. Und ich hoffe ganz ehrlich, Sie machen das besser als ich, denn ich habe das heute Morgen vergessen und damit eben auch das Einkaufen versäumt. Naja, dann eben Nudeln mit Pesto am Wochenende und vielleicht noch eine Pizza bestellen. Und in 15 Minuten, da erzähle ich Ihnen von einem echten Schatz. Es hört sich an wie ein Märchen. Nach Ludovico Einaudi, I Journey. Und den Anfang, den macht Dvorak, der dritte Satz seiner 8. Symphonie.
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Mozart bringt Schwung ins Wochenende. Das war sein erster deutscher Tanz bei Klassikradio. Stellen Sie sich mal vor, Sie gehen ganz normal zur Arbeit, Werkzeug in der Hand und plötzlich finden Sie einen echten Goldschatz. Genau das ist belgischen Bauarbeitern passiert. Bei der Renovierung von einem Haus stießen sie in einer Kellerwand auf einen eingemauerten Schatz, eine Truhe, darin Goldbarren und alte Goldmünzen. Der Wert, und jetzt halten Sie sich fest, rund 9 Millionen Euro. Einfach so, in der Wand. Woher das Gold stammt? Wahrscheinlich von einer wohlhabenden Brauerfamilie aus dem 19. Jahrhundert. Wer es am Ende behalten darf, das ist noch offen. Die Wohlfahrtsorganisation, der das Haus gehörte, hat schon einen schönen Plan und ich hoffe, die können das dann umsetzen. Sie möchten mit dem Erlös ein Haus für Obdachlose bauen. Das nenne ich mal wirklich einen goldenen Gedanken. Beflügelnde Neuigkeiten und beflügelnde Musik. Jetzt mit Vivaldi. Sein 11. Concerto Grosso. Das ist der zweite Satz.

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1: Nicht wundern, wenn Sie heute noch in einem Park unterwegs sind und Leute da auf Bäumen herumklettern oder ähnliches, vielleicht in Mauern irgendetwas suchen. Heute ist Geocaching-Tag. Das ist so eine Art GPS-gesteuerte Schatzsuche. Leute, die verstecken Kleinigkeiten und dann werden nur Kleinigkeiten geteilt, wie man was findet. Also, wenn sich Leute komisch verhalten, nicht wundern, die suchen nur. Hier ist alles beim Alten, die beste Musik zum Entspannen. In nur 15 Minuten eine Arie der Superlative nach Mendelssohns Frühlingslied. Gespielt von der brillanten Anne-Sophie Mutter.
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0: der zweite Satz aus Corellis Suite in A-Dur. Ganz liebe Grüße an alle, die auf der A1 Osnabrück Richtung Bremen feststecken. Eine knappe Stunde zwischen dem Dreieck Stur und der Anschlussstelle Bremen-Arsten. Klassikradio an ihrer Seite. Und mit diesen Klängen gebe ich Ihnen ganz viel Kraft mit auf dem Weg.
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0: Mit einer einmaligen Sopranistin. Alleine, dass sie so eine Note halten kann. Es ist wirklich unglaublich. Joanne Sutherland. Die erste Australierin, die einen Grammy sichern konnte. Wirklich bei dieser Stimme gar kein Wunder. Sogar ein Theater im weltberühmten Opernhaus in Sydney ist nach ihr benannt. Und ich persönlich, ich bin jeden Tag dankbar dafür, dass wir auch über 15 Jahre nach ihrem Tod noch solche brillanten Aufnahmen von ihr genießen können. Belle Nuit aus Hoffmanns Erzählung von Jacques Offenbach.

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2: Sachsen-Anhalt, Sachsen, Thüringen und Schleswig-Holstein starten alle am Montag wieder in die Schulzeit, während die Ferien in Bayern und Baden-Württemberg gerade mal 2 Wochen alt sind. Ob jetzt in den Ferien oder nicht. Sie hatten doch sicher schon mal einen verrückten Ferienjob. Dann erzählen Sie mir davon in einer WhatsApp-Sprachnachricht an die 0173 300 300 und die 3. In 15 Minuten hören wir mal rein. Bis dahin die wundervolle Elisabeth-Serenade von Ronald Binch.
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0: Ludwig van Beethovens Hymne an die Nacht geht auch an einem sonnigen Samstagnachmittag bei Klassikradio. Musik zum Wohlfühlen und Entspannen. Ferienzeit, das ist die Zeit der Ferienjobs. Erste Erfahrungen sammeln und das mit den verrücktesten Jobs.
1: Beim Wertstoffhof, Plastikmüll sortiert und Kartonagen im Winter.
2: Ideenfinder. Sitzt man so ein kleines Büro drin, dann muss man für die Firma irgendwelche produktive Sachen dann erfinden.
3: Ich habe mal für so einen Burgerladen gearbeitet und da musste ich mich dann als Maskottchen verkleiden und bin damit auf die Straße und musste den Leuten Burger verkaufen. Und das war wirklich das Peinlichste, was ich in meinem ganzen Leben gemacht habe.
0: Oh Gott, Burger verkaufen. Ich musste mal was Ähnliches machen. Das war zu Karneval, Berliner oder Krapfen, je nachdem, wie man es jetzt nennen möchte. Im Kostüm beim Umzug verkaufen. Wenigstens durfte ich das Kostüm selbst aussuchen. Aber es war lustig. Ich persönlich, ich würde es wieder machen. Und das hier ist ein Stück, das kann ich auch in der Endlosschleife hören. Jedenfalls geht es mir so bei jeder Nocturne von Chopin. Aber diese hier, die ist besonders, denn mit der hat alles angefangen. Das ist die erste Nocturne.

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2: Einen schönen Samstag und Gruß raus an alle, die heute nochmal im Job durchziehen. Wir sind bei Ihnen mit der besten Musik und mit einem Krimi rund um Mozart. Was da passiert ist in 15 Minuten nach Mozarts Musik. Sein zweites Violinkonzert, der dritte Satz. Und den Anfang, den macht Rachmaninow, seine siebte Romanze. Hier ist es schön.
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0: The Arts and the Hours von Jean-Philippe Rameau bei Klassikradio. Und von Rameau geht es zu Mozart, denn wenn Mozart wüsste. Gerade feiert seine Heimatstadt Salzburg ja 270 Jahre Mozart. Und dafür gibt es ein ganz besonderes Kunstprojekt vom Künstler Ottmar Hörl. Er erklärt es mal eben.
1: Ich habe nur eine Figur entwickelt, Mozart mit Hund, ungefähr 50 cm hoch, Gold. Mozart ist auch immer im Mirabellgarten mit dem Hund spazieren gegangen. Der Mirabellgarten ist so gegenüber dem Wohnhaus von den Mozarts.
0: Also 320 kleine Mozart-Figuren. Jedenfalls waren es mal 320, es sind nur noch 110 geblieben. Denn ganze 210 Figuren wurden geklaut. Da waren wirklich Profis am Werk, denn in dem Mirabellengarten, wo die Figuren standen, da kommt man nicht so leicht ran.
1: Also eine 50 cm hohe Figur mit einem Stahlgestell unten dran, mit einem langen Nagel, die aus so einem geschlossenen Gelände rauszubekommen, ist nicht so ganz einfach. Wie die es gemacht haben, weiß ich nicht. Also es ist schon, sieht so aus, als wäre der Diebstahl schon so ein bisschen gut organisiert gewesen. Die Touristen haben es nicht mitgenommen, weil da sind ja hunderte von Menschen. Also wenn du da eine Figur rausziehst und läufst, das bist ja mitten in der Stadt, läufst durch die Stadt und jeder in Salzburg kennt ja die Installation. Und wenn einer mit diesem Stahlgestell unten durch die Stadt läuft, also selbst der Hotelbesitzer, wenn du mit der Figur reinkämst, würde sagen, bringen Sie die Figur schnell wieder zurück.
0: Es ist halt wiedererkennbar und zum Glück kein Echtgold. Und im Internet können die gar nicht verkauft werden, das wäre sehr auffällig. Es gibt also wirklich keinen Grund, die zu klauen.
1: Ich weiß nicht, was den Menschen vorgeht. Das ist eine künstlerische Arbeit im öffentlichen Raum, die gedacht ist für viele tausend Menschen, dass sie gesehen wird, die einfach abräumen. Das ist respektlos. Also es weiß jeder, dass ein Künstler dort eine Installation gemacht hat. Und die hat er ganz sicher nicht für die gemacht, die es dann geklaut haben.
0: Alles Weitere, das können Sie online lesen bei Klassikradio. Leider wurde die Ausstellung mittlerweile abgebrochen, aber die gebliebenen Figuren, die sehen Sie im Mozarteum und in Mozarts Geburtshaus in Salzburg noch. Ein Mozart-Fan, der hat für uns Musik, Tschaikowski, der Walzer aus seiner Dornröschen-Suite.

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1: Ich wünsche Ihnen einen schönen Samstag. Wenn Sie gerade am Handy scrollen, dann ist Ihnen das vielleicht auch schon über den Weg gekommen. Neue Disney-Filme erscheinen. Sogar ein dritter Teil von Die Eiskönigin. Alle Infos und einen kleinen Einblick in die Musik, die habe ich gleich für Sie. In 15 Minuten nach Karl Stamitz, Bach und Brahms, der macht den Anfang, seine erste Serenade. Das ist der vierte Satz.
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0: Die Symphonie in C-Dur von Karl Stamitz, der zweite Satz bei Klassik Radio. Heute ist ein besonderer Tag für alle großen Disney-Fans, denn das Fan-Event D23, das findet in Kalifornien statt. Da werden alle kommenden Projekte präsentiert, alle Filme, die noch auf uns zukommen werden. Und das Highlight dieses Jahr? Definitiv der dritte Teil von Die Eiskönigin. Es wurde sogar schon ein neuer Song gesungen auf der Bühne und das haben natürlich ein paar Leute mitgefilmt von den Synchronsprecherinnen, die Elsa und Anna spielen. Wir hören mal zusammen rein. Ah, Gänsehaut. Ende 2027 ist es dann endlich soweit. Auch ganz besonders war die Ankündigung von Coco 2. Coco kennt man auch von den wunderschönen Liedern.
1: Denk stets an mich und der Gitarre traurig klang.
0: Und Star Wars war auch mit dabei. Nächsten Mai dürfen wir uns auf den neuen Film Starfighters freuen und bald dann auch ein Trailer. Geht noch bis Sonntag, also schauen wir mal, was noch auf uns zukommt. Bei Klassikradio geht es weiter mit Robert Schumann. Das ist das Schlummerlied.

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1: Im Studio Holger Dilk, guten Tag. EU-Vertragspaket sorgt im Ständerat für Streit. Französischer Verfassungsrat kippt Social-Media-Verbot für unter 15-Jährige. Das Vertragspaket mit der Europäischen Union sorgt im Ständerat für Streit. Zwei Kommissionen sind etwa beim Lohnschutz völlig uneinig. Die Außenpolitische Kommission unterstützt die Linie des Bundesrats. Sie will das Paket so annehmen. Die Wirtschaftskommission will es noch einmal aufschnüren und verlangt Nachbesserungen. Der Ständerat will im kommenden Monat über das Abkommen mit der Europäischen Union abstimmen. Dann wird es wohl auf die Vertreter der FDP und der Mitte ankommen. Frankreich zieht das Social-Media-Verbot für unter 15-Jährige erst einmal wieder zurück. Der Verfassungsrat hat das vom Parlament beschlossene Gesetz gekippt. Es sollte eigentlich in 2 Wochen gelten. Begründung: Der Eingriff in die Meinungs- und Kommunikationsfreiheit sei zu weitgehend. Die italienische Polizei hat Gemälde im Millionenwert wiedergefunden. 3 Werke von Cézanne, Renoir und Matisse waren im März aus einem Museum bei Parma gestohlen worden. Die Polizei hat eine Diebesbande im Visier. Im Haus eines Verdächtigen wurden die Gemälde entdeckt.
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2: Sie haben gewählt, Ihre Top 100 der Klassik in unserer Hall of Fame. Und ich habe jetzt die Creme de la Creme für Sie. 4 wundervolle Stücke von Ihnen ausgewählt. Unter anderem ist Fantasia und Greensleeves von Ralph Vaughan Williams mit dabei. Aber den Anfang macht ein Operngenie. Giacomo Puccini. Seine weltberühmte Arie Nessun Dorma aus Turandot. Viel Spaß mit dem 4 um 4.
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Felix Mendelssohn-Bartholdy, das letzte Stück, der 4 um 4, die Top 100 der Klassik, von Ihnen gewählt in unserer Hall of Fame. Und jeden Nachmittag habe ich davon 4 für Sie. Auch morgen wieder schalten Sie ein hier bei Klassikradio. Streit bei Dienstplänen, das kennen Sie wahrscheinlich auch. Fast jeder kennt das, aber bei EasyJet, da sorgt das jetzt tatsächlich dafür, dass rund 100 Flüge ausfallen von und nach Frankreich. Das Kabinenpersonal, das streikt heute und morgen. Also unbedingt nochmal E-Mails checken vor der Abfahrt zum Flughafen, damit Sie auch ganz sicher nicht zu lange dort warten müssen. Peter Tschaikowski, der begleitet uns jetzt durch den Samstagnachmittag, seine 6. Symphonie, Pathetique, der 2. Satz.

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1: Ich wünsche Ihnen einen richtig schönen Samstagnachmittag und ich hoffe, Ihre Klimaanlage funktioniert im Auto. Dann können wir es uns jetzt so richtig gemütlich nochmal machen an diesem schönen Sommertag. Gleich aber erstmal ein kleiner Hilferuf von einem Känguru. Denn ein Känguru sucht seinen Besitzer. Vielleicht finden wir den ja zusammen in 15 Minuten mehr dazu. Erstmal Mozart. Bach erwartet uns auch noch und den Anfang, den macht Max Reger mit einer kleinen Hommage an Mozart. Seine Variation und Fuge über ein Thema von Mozart. Thema Andante Grazioso und die erste Variation, die habe ich jetzt für Sie.
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Das Menuett aus Mozarts Divertimento in D-Dur bei Klassikradio am Samstagnachmittag. Eine wichtige Frage aus dem Kreis Aachen. Da ist nämlich ein Känguru los. Das wurde jetzt gefangen, genauer ein kleines Wallaby in Herzogenrath, direkt bei Aachen. Da hüpfte diese Woche ein Känguru durch die Straßen. Man hat wirklich versucht, 1,5 Stunden das Tier einzufangen. Es hat super lange gedauert. Erst als das Känguru eine Pause im Busch einlegte, da schlug die Polizei zu mit einem Netz. Keine Sorge, dem Tier geht's gut. Es lebt jetzt zusammen mit Artgenossen in einem Tierpark bei Koblenz. Aber immer noch die offene Frage, wem gehört das Tier? Weder ein Tierpark noch eine Privatperson haben sich bisher gemeldet. Also schauen Sie vielleicht mal bei sich zu Hause, wenn Sie gerade ein Känguru vermissen, vielleicht gehört es ja Ihnen, dann melden Sie sich mal bei uns und wir vermitteln dann. Das Blumenduett von Leo Delib erwartet uns jetzt in einer wundervollen Version für Cello und Orchester.

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1: Im Studio Holger Dilk, guten Tag. EU-Vertragspaket sorgt im Ständerat für Streit. Französischer Verfassungsrat kippt Social-Media-Verbot für unter 15-Jährige. Das Vertragspaket mit der Europäischen Union sorgt im Ständerat für Streit. Zwei Kommissionen sind etwa beim Lohnschutz völlig uneinig. Die Außenpolitische Kommission unterstützt die Linie des Bundesrats. Sie will das Paket so annehmen. Die Wirtschaftskommission will es noch einmal aufschnüren und verlangt Nachbesserungen. Der Ständerat will im kommenden Monat über das Abkommen mit der Europäischen Union abstimmen. Dann wird es wohl auf die Vertreter der FDP und der Mitte ankommen. Frankreich zieht das Social-Media-Verbot für unter 15-Jährige erst einmal wieder zurück. Der Verfassungsrat hat das vom Parlament beschlossene Gesetz gekippt. Es sollte eigentlich in 2 Wochen gelten. Begründung: Der Eingriff in die Meinungs- und Kommunikationsfreiheit sei zu weitgehend. US-Präsident Trump will die Straße von Hormuz nach einem Sieg über den Iran zum US-Territorium erklären. Das hat er in einer Rede angekündigt. Details gab es nicht. Der Iran wies die Drohung zurück und betonte, die wichtige Schifffahrtsroute bleibe unter iranischer Kontrolle.
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2: Den Samstagnachmittag schön entspannt auf der Terrasse oder vielleicht im Garten ausklingen lassen. Und vielleicht geht's ja heute Abend auch nochmal für Sie auf die Couch. Dann habe ich gleich einen richtig schönen Streaming-Tipp für Sie. In 15 Minuten aber erstmal Antonio Vivaldi, sein Konzept für 2 Corni da Caccia, der 2. Satz. Und Robert Schumann macht den Anfang. Entspannende Klänge mit seinen Kinderszenen von fremden Ländern und Menschen.
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0: Josef Haydn, seine 31. Symphonie mit dem Hornsignal, das Menuett bei Klassikradio. Gerade läuft ja in Aachen die Reitweltmeisterschaft. Tausende Reiter, rund 800 Pferde. Und wer vom Reitsport einfach nicht genug bekommen kann, ganz liebe Grüße an der Stelle an meine Mutter, die ist Reittrainerin, da haben wir heute einen Streaming-Tipp. Ride. Reitsport zwischen Wettkampf, Glamour und Tierwohl. Eine Serie über den deutschen Springreitsport. Wirklich ein Millionengeschäft voller persönlicher Dramen, Skandale, ein knallharter Wettbewerb. Gerade auf dem Weg zur Weltmeisterschaft.
1: Schneiden Sie sich an, stellen Sie das Rauchen ein, jetzt wird geflogen.
2: Das Ereignis, wo wir alle hinwollen.
3: Es herrscht natürlich ein Konkurrenzkampf unter uns.
4: Ohne ein gutes Pferd ist kein Springreiter erfolgreich.
5: Unsere heutigen Pferde sind springtechnisch gezüchtet.
4: Ist auch für Pferde Belastung und Stress.
6: Die Latte liegt so hoch.
7: Wir sind ready. Wir können es packen.
0: Im Mittelpunkt Shootingstar Richard Vogel mit seinem Hengst United Touch S. Und Olympiasieger Christian Kukuk, der nach einem Skandalvideo im Netz plötzlich um seinen Ruf kämpfen muss. Die zentrale Frage der Serie: Wer führt in diesem Sport eigentlich wirklich? Der Reiter oder das Pferd? Wirklich sehr empfehlenswert, Ride in der ARD Mediathek. Jetzt hier bei Klassikradio habe ich was Neues für Sie, und zwar ein Stück vom Schauspieler Anthony Hopkins. Der bringt bald sein neues Klassikalbum raus, und da jetzt ein kleiner Vorgeschmack. 1947, Suite für Solo, Klavier und Orchester, der zweite Satz, Brecken Road.

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1: Ich wünsche Ihnen einen wunderbar entspannten Samstagnachmittag und nochmal ein kleiner Hinweis für alle, die EasyJet fliegen. Da werden jetzt gerade rund 100 Flüge von und nach Frankreich gestrichen. Also falls Sie demnächst einen Flug haben, schauen Sie lieber nochmal nach. Einfach mal eben E-Mails checken, ob da immer noch alles in Ordnung ist. Wir schauen gleich auch mal auf die Straßen im Klassikradioland, aber erstmal wundervolle Musik zum Entspannen. Felix Mendez und Bartholdy, der nimmt uns mit nach Venedig mit seinem venezianischen Gondellied und den Anfang macht Johann Sebastian Bach, sein Violinkonzert. Der erste Satz.
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Ein Liebeslied für die Trompete. Das zweite von Oskar Böhme bei Klassikradio am Samstagnachmittag. Gruß raus auf die Straßen im Klassikradioland. Wer dieses Wochenende mit dem Auto unterwegs ist, dem wird auf jeden Fall eins auffallen. Auf Deutschlands Straßen ist gerade viel mehr los als sonst. Auch samstags und sonntags. Und das liegt nicht nur am Ferienverkehr. Durch das Niedrigwasser haben ganze 12 Bundesländer jetzt das Sonn- und Feiertagsfahrverbot für LKWs gelockert. Irgendwie müssen ja unsere Waren transportiert werden und übers Wasser geht im Moment nicht. Gelockert haben unter anderem Bayern, Baden-Württemberg, Nordrhein-Westfalen, Hamburg, viele mehr kommen noch dazu. Und die Regelung, die gilt zunächst bis Ende August. Wir versorgen Sie derweil mit der perfekten Reisebegleitung, Musik zum Wohlfühlen und Entspannen hier bei Klassikradio. Jetzt eine wundervolle Symphonie von Franz Schubert, seine sechste. Das ist der zweite Satz.

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1: Im Studio Holger Dilk, guten Abend. EU-Vertragspaket sorgt im Ständerat für Streit. Französischer Verfassungsrat kippt Social-Media-Verbot für unter 15-Jährige. Das Vertragspaket mit der Europäischen Union sorgt im Ständerat für Streit. Zwei Kommissionen sind etwa beim Lohnschutz völlig uneinig. Die Außenpolitische Kommission unterstützt die Linie des Bundesrats. Sie will das Paket so annehmen. Die Wirtschaftskommission will es noch einmal aufschnüren und verlangt Nachbesserungen. Der Ständerat will im kommenden Monat über das Abkommen mit der Europäischen Union abstimmen. Dann wird es wohl auf die Vertreter der FDP und der Mitte ankommen. Frankreich zieht das Social-Media-Verbot für unter 15-Jährige erst einmal wieder zurück. Der Verfassungsrat hat das vom Parlament beschlossene Gesetz gekippt. Es sollte eigentlich in 2 Wochen gelten. Begründung: Der Eingriff in die Meinungs- und Kommunikationsfreiheit sei zu weitgehend. Die italienische Polizei hat Gemälde im Millionenwert wiedergefunden. 3 Werke von Cézanne, Renoir und Matisse waren im März aus einem Museum bei Parma gestohlen worden. Die Polizei hat eine Diebesbande im Visier. Im Haus eines Verdächtigen wurden die Gemälde entdeckt.
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